Anna hat es geschafft zu ihrer eigenen Sendung. Wie ihr hört, gibt's von mir fiese Mid-2000er 1-Euro-Platten. Ich hoffe, wir reduzieren das ein bisschen für die nächste 50 Minuten oder so, die noch übrig sind. Ich freue mich sehr, der erste Gast von Casa Canelli zu sein. Und jetzt warten wir mal, bis Anna hier einsteigt.

0: Auch ein Hallo von meiner Seite. Ich komme immer noch nicht so gut mit den Mikros klar. Ihr hört Casa Kennelly auf culturebradio.com. Schön, dass ihr dabei seid. Ich begrüße heute meinen ersten spontanen Gast, JDP. Schalipsion hat es leider nicht geschafft. Der Zug ist nicht so gefahren, wie sie wollte. Und deswegen danke Sascha, dass du dabei bist. Ich freue mich.
1: Sehr gerne.

Okay, wir sind drin, wir sind angekommen. Wir spielen ein bisschen Back-to-Back und Songs, die uns gefallen. Und vor allen Dingen Songs, die wir noch nie gespielt haben. Das ist das Motto meiner Show, wenn ihr sie noch nie gehört habt. Und auch Sascha spielt heute nur Songs, die er noch nie gehört hat. Beziehungsweise, ich glaube, die Platte ist für letzte Woche, die er mit auf das Blechsonne-Festival mitnehmen wollte. Leider zu spät gekommen, deswegen hat er sie eben gespielt. Schön, dass ihr zuhört.

Ihr hört Casa Canelli, heute mit mir, JDP. Und der nächste Track geht raus an Anna, weil sie immer so Gucci aussieht. Wenn ihr wissen wollt, was ich meine, checkt den Instagram-Post.

0: Okay, wir haben es geschafft. Sascha, wir haben es geschafft. Thank you for being my first guest on Casa Cainelli mit Anna Cainelli. Schön, dass ihr zugehört habt. Das war die Show, die spontanerweise ein bisschen schneller geworden ist und klobiger und düsterer als erwartet. Aber Charlipsion aka Charlie, I see you. Ich freue mich auf das nächste Mal und danke fürs Zuhören. Danke Sascha und schönen Abend noch.
1: Bye bye.

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Hi zusammen. Ihr hört Ears Grow Forever. Ich bin Tim. Und für diese Ausgabe habe ich Stimmen aus meinem Umfeld eingeladen. Freundinnen, Künstlerinnen und Menschen, die Musik einfach auf ihre ganz eigene Weise erleben. Und ich habe 4 Fragen verschickt und darum gebeten, eine davon auszuwählen, eine kurze Sprachnachricht aufzunehmen und einen Song dazu zu schicken. Und die 4 Fragen, die ich habe, kreisen um sehr unterschiedliche Momente. Einmal Musik, die uns zum Weinen bringt. Also die Frage war, zu welchem Song musstest du das letzte Mal weinen? Dann Musik für einen Neuanfang. Die Frage dazu war, du bist gerade in eine neue Stadt oder zumindest in eine neue Wohnung gezogen. Und welchen Song spielst du als erstes, um diesen Neuanfang zu feiern? Dann Musik als Energie. Also stell dir vor, du bist Wrestlerin oder Boxerin. Welchen Song wählst du als Einlaufsong? Und die letzte Frage, Musik als Begleiter. Also welcher Song hat dich mal durch eine lange Nacht gebracht? Und es ist total interessant, was dabei entstanden ist. Weil es zeigt immer mehr, wie unterschiedlich wir fühlen und wie unterschiedlich Musik für uns funktioniert. Ein Song kann einfach was ganz anderes auslösen, je nachdem, wer ihn hört. Und interessant fand ich auch, welche Fragen häufiger gewählt wurden. Die meisten haben sich tatsächlich für die Songs entschieden, die sie zum Weinen gebracht haben. Viel weniger Antworten gab es auf die Frage nach der langen Nacht. Und vielleicht ist es einfach leichter, einen konkreten emotionalen Moment festzumachen und sich deshalb an einen Song zu erinnern, der besonders emotional ist. Jedenfalls ist diese Folge eine Sammlung von sehr persönlichen Momenten und diese erzählt über Musik. Ich bedanke mich an alle, die dazu beigetragen haben und eine Sprachnachricht geschickt haben. Manche haben sogar alle Fragen beantwortet oder mehrere. Ich konnte nicht alles unterbringen, am Ende kam dann doch einiges zusammen. Vielen Dank auf jeden Fall für alle Einsendungen. Im Hintergrund läuft Dusk Till Dawn von Mr. Tophead featuring Loon in der Akustik-Version. Das Original ist ein House-Track. Und das ist tatsächlich ein Song, der mich häufig zum Weinen bringt. Und ich glaube, das weiß niemand, aber ich habe eine ganze Playlist mit Songs, zu denen ich gut weinen kann. Und da ist ganz unterschiedlicher Kram drin. In diesem Fall ist es, glaube ich, einfach die Flöte, diese Querflöte. Ich finde es einfach unglaublich schön. Und ich glaube, deshalb muss ich weinen. Aber in der Playlist, die ich habe, da sind noch Songs, auch House-Songs drin. Also Rick Wade, Grimm. Oder Songs von Mr. G. Einfach dieser kraftvolle Bass in Verbindung mit irgendwie dieser emotionalen, ja, sehr melancholischen Melodie, bei so vielen House-Tracks, bringt mich manchmal dazu, die eine oder andere Träne zu verdrücken. Auf jeden Fall viel Spaß mit dieser Folge.

Ei. Es ist Biff von der Waterkant. Ich sende musikalische Grüße an meinen langjährigen Weggefährten Dr. Cute aka Cuballo aka der Arzt, dem die DJs vertrauen. Ich habe mich für die Frage entschieden, du ziehst in eine neue Wohnung in einer neuen Stadt. Welchen Song spielst du als erstes? Ganz klarer Fall, Somebody Else's Guy bei Jocelyn Brown. Absolute Waffe, absoluter Banger, absoluter gute Laune Garant. Besser Start für den neuen Lebensabschnitt. Ich sende ganz liebe Grüße aus der Hansestadt Hamburg. LG.

0: ich bin Hanna und würde die erste Frage nehmen. Zu welchem Song musstest du das letzte Mal weinen? Das ist In the Stars, weil das Lied ein bisschen traurig ist, halt um Verstorbenen geht und einen Tag davor mein Meerschweinchen gestorben ist. Und dann würde ich noch die Nummer 3 nehmen. Da würde ich Ordinary nehmen, weil mit dem Lied kann ich mich einfach gut einleben. Ja. Bye.
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Mein Name ist Salome und der Track, zu dem ich das letzte Mal geweint habe, ist The Power of Goodbye von Madonna vom Ray of Light Album von 98. Der Track hat mich letztes Jahr sehr, sehr lange begleitet. Ist mein absolut favorite Heartbreak Song. Er ist einfach wunderschön, weil er super sad ist und gleichzeitig super groovy. Die Lyrics sind der Hammer. Und das ganze Album ist eine Empfehlung. Es ist ein Juwel der Musikgeschichte und begleitet mich schon mein ganzes Leben.

Hallo, ich bin Juri von Culture Pop Radio und der Song, zu dem ich das letzte Mal geweint habe, ist Digital Love von Daft Punk. Ich habe in meiner Jugend sehr viel und intensiv Musik gehört und verbinde daher viele emotionale Momente mit einzelnen Tracks oder Musik generell. Und als ich das Discovery-Album von Daft Punk kürzlich nach längerer Zeit mal wieder gehört habe, hat mich dieser Song im Speziellen an eine Phase erinnert und in meiner Jugend, als ich sehr unglücklich verliebt war. Und ja, die damit verbundenen Gefühle kamen auf jeden Fall direkt wieder hoch. Was auch lustig ist, weil der Song natürlich irgendwie Dance Music ist. Nichtsdestotrotz emotional, wie der Titel schon aussagt. Und ja, ich kann das Album auf jeden Fall wärmstens empfehlen, ist natürlich kein Geheimtipp, aber lohnt sich mal wieder reinzuhören. Und wer zudem den Kurzfilm zu dem Album noch nicht kennt, sollte den auch mal auschecken. Der heißt Interstellar 5555 und findet man bei YouTube. Viel Spaß damit.

Hi, ich bin Charlotte. Ich lege als eBay auf und ich mache zusammen mit meinem Kollektiv FLAG alle 2 Monate die Culture-Show FLAG FM. Wenn ich in eine neue Stadt oder eine neue Wohnung ziehen würde, dann würde ich als erstes Sades Song Paradise anmachen. Der ist nämlich super groovy und in dem Musikvideo verkörpert das auch so ein bisschen die Stimmung, würde ich behaupten. Da läuft sie nämlich unter anderem mit so kleinen, soften Tanzbewegungen durch die Stadt. Und der trifft für mich voll diese Stimmung absoluter Vorfreude und ganz vieler neuer Möglichkeiten.

Hello, hier ist Manu aus Leipzig, gerade mit einem Gruß aus Tokio, wo die Kirschen blühen im Frühling, aber mit einem Lied, das Autumn Leaves heißt, von Aroy Aftab, deren Namen ich hoffentlich richtig ausspreche, eine pakistanischen Sängerin, die in den USA studiert hat und lebt und die in ihrer Musik die musikalischen Welten dieser beiden Länder ganz wunderbar und spannend zusammenbringt. Und Autumn Leaves ist vermutlich das Stück, zu dem ich das letzte Mal geweint habe. Es ist ein trauriges Stück, auch vom Text. Ganz wunderbar gesungen, aber auch mit einem sehr hoffnungsvollen Rhodes-Solo mit drin. Der textliche Inhalt ist gar nicht das, was mich jetzt zum Weinen gebracht hat, sondern es ist eine Platte, das ganze Album Night Rain, das mir meine Schwester vor anderthalb Jahren im Winter geschenkt hat, als ich eine schwierige Zeit hatte mit emotionalen Herausforderungen und wie viele Männer auch ich Schwierigkeiten habe, so gut in Kontakt mit meinen Emotionen zu kommen. Und Spaziergänge mit Kopfhörern drauf und Musik, die haben mir sehr geholfen, mal loslassen zu können, mal reinspüren zu können, mal heulen zu können. Genau, auch mit diesem Lied, Aroy Aftab, Autumn Leaves.

Hey Tim, Paul hier. Ich bin vor einiger Zeit in Amsterdam umgezogen und befinde mich auch irgendwie immer noch so ein bisschen im Umzugsmodus. Und ein Song, der eigentlich immer wieder auftaucht und der mir immer wieder Energie gibt und der mit Sicherheit auch schon ein paar Mal hier in der neuen Wohnung gespielt wurde, ist von der Band Alalas und heißt Catamaran. Liebe Grüße.

Also, okay. So oder so ähnlich geht ein Song, den ich jeden Tag auf dem Weg zur Bib und jeden Tag auf dem Weg zurück von der Bib angehört habe. Von, ich glaube, Taeko Onuki. Aber wie der Song heißt, weiß ich nicht so ganz genau. Ich habe den gehört, weil ich musste jeden Tag schreiben und ich musste das erledigen. Und es war für mich sehr alltäglich und repetitiv. Und ich habe so eine kleine Motivation gebraucht. Und dieser Song war für mich wie so der Inbegriff eines Alltags.

Mein Name ist Linda, ich bin DJ und Kulturschaffende aus Leipzig und ich habe mich für die Frage, zu welchem Song musstest du das letzte Mal weinen, entschieden. Meine Antwort dazu ist der Song Khayal von Kastura. Khayal bedeutet übersetzt im weiteren Sinne so viel wie Schatten und in diesem Song wird mit diesem Wort Schatten die Schattenexistenz von MigrantInnen beschrieben, die geprägt ist von Erinnerung an Krieg und Vertreibung und dem gleichzeitig der Versuch gegenübersteht, in ihrem Aufnahmeland eine neue Identität und Heimat zu finden. Und genau, weil diese Realität auch Teil meiner Familiengeschichte ist, hat mich der Song sehr berührt. Viel Spaß damit!

Hallo, ich bin Juli und ich komme aus Hamburg. Und der Song, der mich zuletzt durch eine lange Nacht getragen hat, ist Reminds Me of You von Van Morrison. Den Song habe ich mit 16 das letzte Mal gehört, also vor 26 Jahren. Und habe ihn irgendwann wieder gesucht, denn er erinnert mich an ein Theaterstück, das wir früher in der Schule gespielt haben. Und da wurde das Lied gespielt am Ende. Und ich wusste nicht richtig, welches Lied es war. Ich habe es nie besessen damals. Und kam irgendwann jetzt auf die Idee, das wieder zu suchen bei Spotify. Und habe es dann irgendwann tatsächlich auch gefunden und habe dann diesen Song ewig immer wieder gehört. Und war fasziniert davon, wie man zeitversetzt sein kann, wenn man Lieder nach so langen Jahren wieder entdeckt und sofort wieder in der Stimmung ist, in der man damals war.

Hey Tim, hier ist der Mo. Ich habe dir den Song mitgebracht, zu dem ich nicht das letzte Mal geweint, ich weine häufiger, aber zu dem ich auf jeden Fall schon mal geweint habe, nämlich zu einem very random Moment. Ich saß im Büro, machte einfach zufällig diesen Song an und er zauberte mir dann einfach so ein paar Tränen in die Augen, einfach vor Glück, weil ich mich an all die schönen Momente erinnert habe, die ich beim Nachti-Festival gehabt habe, weil dieser Track letztes Jahr von Mapache und Yamura in B2B als Almost Closing Track gespielt wurde. Und ich hatte, glaube ich, einfach einen stressigen Tag und dieser Track hat mich einfach direkt wieder in all die geilen Nachti-Momente getransportiert, verzaubert. Und der Track heißt von Roger Sanchez, Another Chance. Einfach very cheesy, aber so, so fucking powerful at the same time.

Hallo Tim, hier ist Lino. Ich habe mir die Frage ausgesucht, welches Lied ich als erstes in meiner neuen Wohnung spielen würde, wenn ich umgezogen bin. Und ich erinnere mich ziemlich genau daran, dass als ich so vor ungefähr einem Jahr umgezogen bin, ich als erstes Ronnie Size gespielt habe. It's a Jazz Thing. Das ist so ein alter Jungle-Track, so aus von 94 oder sowas. Und ich erinnere mich, dass meine Mama halt diese Jungle Compilation Wicked and Wild auf CD hatte, so drei CDs. Und sie meinte, wenn sie das angemacht hat, bin ich als kleines Kind immer komplett durchgedreht und habe auf dem Tisch getanzt. Und irgendwie, wenn ich jetzt diese Tracks anmache, also ich habe diese CD-Compilation jetzt inzwischen auch selbst, dann kann ich das gut nachvollziehen, was mich da schon als Kind so gecatcht hat. Das ist also quasi die Musik, die mir immer ganz viel Elan und Energie gibt. Und das braucht man ja, wenn man umgezogen ist.

Hi, ich bin Mari aus Leipzig und ja, gute Frage, welcher Track mich schon oft durch lange Nächte getragen hat. Da gibt's safe ein paar, aber einer kommt mir direkt in den Kopf. Wenn ich nachts mit dem Rad vom Leipziger Osten rüber in den Westen fahre, Kopfhörer drin, bisschen müde, dann komme ich immer wieder zurück zu dem Album Edge of Innocence von Rosa Tarancey und Dee Tiffany aus 2022. Das ist ein absolutes Brecher-Joint-Album von zwei der heftigsten Female Artists für mich überhaupt. Spiel doch gern mal den Track Redemption Arc daraus. Ich glaube, den wirst du lieben. Der Track hat genau diese Mischung aus Melancholie und Vorwärtsgehen, die man nachts braucht, um in den Westen zu kommen.

Hallo, hier ist Liz aus Leipzig. Ich hatte erst überlegt, dir meinen letzten Heuli-Heuli-Song zu schicken, aber ehrlich gesagt habe ich ein bisschen zu viel geweint in letzter Zeit, zu trauriger Musik, einfach weil Nachrichten lesen traurig macht aktuell und Weltschmerz und so ist real. Deswegen hätte ich mich gar nicht entscheiden können für einen Song bei dieser Frage. Und deswegen bekommst du jetzt stattdessen meinen Einlaufsong, wenn ich Boxerin wäre. Und ich würde einlaufen zu Like Rats von Godflesh. Ich hatte das mega Glück, die letztes Jahr nochmal live zu sehen an meinem Geburtstag in London. Und ja, bei dem ganzen Konzert war eine krasse Power. Und der Song ist auf jeden Fall ultra brachial. Und ich glaube, wenn man damit einläuft, dann hat der Gegner keine Chance zu gewinnen. Viel Spaß damit.

Hi Tim, du hattest ja nach einem Song gefragt, der mich zum letzten Mal zum Weinen gebracht hat. Und ich weiß nicht, ob es der Song war, der mich zum letzten Mal zum Weinen gebracht hat, aber ein Song, der mich immer zum Weinen bringt eigentlich, ist Placebo mit A Song to Say Goodbye. Und warum das so ist, weiß ich gar nicht. Ich glaube, ich hatte mal einen schlechten Tag und es war kalt und dann kam dieser Song raus und ich habe das Video dazu gesehen. Und ich war in dem Moment einfach unglaublich traurig. Und deswegen jedes Mal, wenn ich jetzt meinen möchte, höre ich mir diesen Song an.

Hallo, mein Name ist Rike. Ich bin die Schwester von Tim und ich freue mich, dabei sein zu dürfen. Vielen Dank. Ich habe mir die Frage ausgesucht, du ziehst in eine neue Wohnung oder eine neue Stadt. Welchen Song spielst du als erstes, um diesen neuen Lebensabschnitt zu feiern? Ist natürlich die Frage, wie man sich fühlt, unter welchen Umständen man umzieht. Aber der Song, der mir direkt in den Kopf geschossen ist, als ich die Frage gelesen habe, ist It's My House von Diana Ross. Ein alter Klassiker, der aber doch immer wieder irgendwie gute Laune verbreitet und super zu der Frage passt.

Ja, hallo, ich bin die Mama von Tim und muss schon ein bisschen weiter zurückgehen, um einen Song zu nennen, der mich sehr bewegt hat. Spontan fällt mir dazu der Song Respect von Aretha Franklin ein, den ich damals in New York hörte, als ich für meine Arbeit Material über das Leben afroamerikanischer Frauen in New York sammelte. Die Geschichten der Frauen zwischen Rassismus und Armut waren für mich damals völlig erschütternd. Und der Song Respect fasst für mich all das zusammen, was die Frauen lebten, also Stolz, Verletzlichkeit, Stärke und Mut. Ich glaube, ich spielte den Song damals in Endlosschleife, einfach auch, um selbst weitermachen zu können.

Hallo, ich bin Marius, ich bin 36 Jahre alt und komme aus Hamburg und lebe auch dort. Ich habe beruflich auch mit Musik zu tun, deshalb fand ich die Fragen sehr, sehr spannend und hier kommen meine Antworten. Frage Nummer zwei: Wenn du Boxerin oder Wrestlerin wärst, zu welchem Song würdest du einlaufen? Ich habe mich hier ganz bewusst für das Wrestling entschieden, weil ich das irgendwie spannender fand. Und beim Wrestling denke ich immer sofort an die 80er und würde mich auch deshalb daran orientieren. Ich sehe klassisches Wrestling aus den 80s mit diesen Anzügen und die Haare so als Mullet oder so einen voluminösen Dauerwelle. Würde super passen, auch heutzutage noch. Und dann würde ich für mich, glaube ich, Stacy Q's Two of Hearts wählen. Ich finde, der Song ist hervorragend geeignet als Einlaufmusik, hat diesen klassischen High-Energy-80s-Vibe und die Nummer gibt mir immer Energie, wenn ich sie höre. Toller Song.

Hallo, ich bin Hanna und der letzte Song, zu dem ich weinen musste und warum, war Hommage to a Friendship von The Zen Man und John Moods. Und ich finde, der Titel sagt schon alles, eine Hommage, ein Tribut an eine Freundschaft. Und ich verbinde damit Dankbarkeit und tiefe Verbindung zwischen Menschen und Erinnerungen an gemeinsame Zeit. Und es sind traurige Erinnerungen, aber es sind auch viele schöne, die ich mit dem Song verbinde, der mich sehr durchs letzte Jahr getragen hat. Zum Beispiel eine Autofahrt von Lissabon an die Algarve.

Ich bin Carla und letzten Sommer nach einer Dekade in Leipzig nach Hamburg gezogen. Und uns neu begleitet hat mich ein The Sky, vor allem beim Renovieren und Räumen und ganz viel schwarzen Dreck von Fensterrahmen kratzen und Scheiben putzen. Ja, da hat ein The Sky ganz viel Wärme im Neuen gebracht und viel Geduld und ja, einen inneren Frieden. Ganz piefig ist es für mich.

Ich bin Marlene und ich bin kürzlich nach Düsseldorf gezogen. Und in meiner neuen Wohnung habe ich super gerne Leanne Le Havas mit Green and Gold, Green and Gold gehört. Den Song finde ich super toll und irgendwie hat er was, ja, something promising, also irgendwie was, wie sagt man, Verheißungsvolles.

Zu welchem Song musstest du das letzte Mal weinen und warum? Ehrlicherweise bin ich mir gar nicht sicher, ob das das letzte Mal war, aber zumindest erinnere ich mich sehr gut daran, dass ich auf dem Kuang-Bin-Konzert in Berlin direkt zum Start des Konzerts weinen musste und ein paar Tränchen vergossen habe. Das hat mich einfach komplett überkommen und wir standen direkt am FOH, hatten also auch wirklich tollen Sound und die Band ist auf die Bühne gekommen und hat mit ihrem tollen Sound einfach ja, mich zu Tränen gerührt. Ich bin mir gar nicht so hundertprozentig sicher, welcher Song das war. Ich meine, es war May 9th vom letzten Album.

Hallo, mein Name ist Daniel und ich lege unter meinem Nachnamen Orbock Vinyl auf. Zu der Frage, du ziehst in eine neue Wohnung oder eine neue Stadt. Welchen Song spielst du als erstes, um diesen neuen Lebensabschnitt zu feiern? Da kann ich mich noch ziemlich gut dran erinnern, als ich letzten Jahr nach Leipzig gezogen bin und meine erste eigene Wohnung bezogen habe, was für mich irgendwie auch ein sehr bewegender Moment war. Hatte ich den Song Lute Gaune von Nant featuring Lucid Lava Lamp gehört. Und das war irgendwie für mich ein ganz großartiger Moment und ich bin da alleine durch meine Wohnung gehüpft und habe dazu getanzt. Und das war irgendwie für mich ein sehr prägender Moment.

Ja, das war Ears Grow Forever Nummer 5, die Community-Folge. Danke nochmal für alle Einsendungen. Im Hintergrund hört ihr People von Experience Unlimited and EU. Ich bin gerade nach Berlin gezogen. Sorry, Leipzig. Und das war der erste Track, den ich angemacht habe, als die Sonne das erste Mal durch die Scheiben hier im Berliner Zimmer reinschien. Danke an alle Zuhörerinnen und Zuhörer. Bis zum nächsten Mal.

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0: Hallo, hallo, herzlich willkommen zur vierten Episode von Flag FM bei Callshop Radio. Ich bin heute zwar nicht Charlotte, aber Tutti und bin eben Teil des Kollektivs seit 2023. Ich hoffe doch sehr, dass ihr genauso mit mir das Vergnügen habt wie mit Charlotte. Ich bin aber nicht allein und habe heute meine Moderationspartnerin mitgebracht. Magst du verraten, wer du bist?
1: Ja, danke Tuti, hallo, hallo, ich bin Dasha. Ich bin auch seit mittlerweile fast 2 Jahren Teil von Flag Kollektiv und ich freue mich sehr auf unsere ein bisschen intimere Folge heute zusammen.
0: Danke Dasha, dass du heute mit mir dabei sein kannst und unsere Show heute heißt Late Summer Blues, aber was bedeutet das eigentlich für dich und welche Gedanken und Gefühle verbindest du damit?
1: Also für mich ist Late Summer Blues vor allem Rückzug und Selbstreflexion in dieser Jahreszeit und ganz weit weg von Menschenmengen und überfüllten Sommerabenden mit anderen. Tatsächlich mache ich jedes Jahr einen kleinen Trauerprozess mit, weil ich mich sehr schwer vom Sommer und von den letzten Sommerstrahlen verabschiede. Dieser Abschied ist für mich jedes Jahr aufs Neue ziemlich schwierig, weil ich das Gefühl habe, dass ich mich in meinem eigenen Körper, Kopf und Geist nur im Sommer wohlfühle. Es ist aber auch die Zeit der Aufarbeitung der vergangenen Ereignisse, der neuen Pläne und der Zuruhekommens. Also auch Zeit der Akzeptanz und des Loslassens. Genau diese Stimmung habe ich versucht, euch mit meinen 5 Songs mitzubringen, in die wir später reinhören.
0: Ey,
1: was bedeutet das für dich, Tuti?
0: Ich konnte auf jeden Fall bei allem, was du gesagt hast, total mitfühlen. Und ich kann dir tatsächlich bei den meisten Punkten zustimmen, denn so Melancholie, Rückzug und Gedankenreisen. Bloß ist das so für meinen Teil so, dass ich diese Musik nicht nur zum Spätsommer höre, sondern all year round, weil ich bin eine sehr gefühls-based Person und nutze das, um meine Gefühle zu verarbeiten. Und ja, dementsprechend habe ich auch 5 Songs mitgebracht, worauf ich mich dann schon sehr, sehr freue, sie dir dann später zu zeigen. Aber bevor wir damit anfangen, haben wir heute auch etwas sehr, sehr Besonderes mit. Denn unser Kollektivmitglied Rike hat das, was sie unter Late Summer Blues versteht, in einer Soundcollage zusammengepackt und wird dabei selbst ein Teil auf Klavier improvisieren. Und ich würde sagen, zur Einstimmung, hören wir da mal rein.

0: Wow. Vielen Dank, Rieke. Ich habe mich echt gefühlt, wie als würde ich gerade eingekuschelt mit einem Matcha Latte in meinem Bett liegen und den Regen auf mein Fenster hören. Und um eine Stimmung herzustellen, das hast du auf jeden Fall richtig gut hinbekommen. Und ja, darum wird es auch in den nächsten Songs gehen, die wir euch vorstellen werden. Und fangen wir an mit dem ersten Song, Dasha. Was hast du uns mitgebracht und warum?
1: Ich habe uns heute den Song von der Band mitgebracht, die wir beide zumindest sehr, sehr, sehr mögen und sehr oft gehört haben, nämlich Cocteau Twins und ihren Song Rilkin Heart. Da ich einen kleinen Mix aus 5 Songs erstellt habe aus dem Dream Pop Genre, habe ich mich dafür entschieden, die unbedingt auch als ersten Song zu spielen, denn die sind Dream Pop Pioneers und ohne sie wäre Dream Pop gar nicht denkbar heutzutage. Und es drückt für mich Melancholie der letzten Sommerabende aus. Sanfte Gitarren und sphärischer Gesang von der Sängerin Elizabeth Fraser bestimmt für mich den ganzen Song. Es ist ein perfekter Track, um in der Golden Hour Abendsonne in die eigenen Gedanken zurückzukehren. Es weckt das Gefühl von ein bisschen überfordert und traurig sein, beispielsweise mit dem Jahreszeitwechsel. Aber das als Tatsache zu akzeptieren und sich erlauben, traurig zu sein, was sich in den Lyrics, die man bei dieser Band ausnahmsweise gut erkennen kann, widerspiegelt. Gitarren erinnern mich fast an die Kirchenglocken, die mit schwerem Klang die letzten Stunden des Sommers verkünden. Lass uns gerne da reinhören, gemeinsam.

Oh, das war ja wirklich atmosphärisch. Und wenn du von so ethereal Stimmen redest, ich glaube, die im Raum mich gerade anschauen, wissen vermutlich, um wen es geht. Und obviously konnte ich bei dem Thema Ethel Cain nicht rauslassen. Ich habe sie zwar erst am Anfang dieses Jahres entdeckt, aber sie ist jetzt schon mein meistgehörtester Artist. Und dabei ist Ethel Cain nur diese Persona, die erschaffen wurde, um musikalisch eine Geschichte zu erzählen. Nämlich bürgerlich heißt die Artist Hayden Silas Anhedonia und kommt aus den USA und sie vertritt musikalisch eine sehr, sehr breite Palette aus Rock, Pop und einfach diese Southern Gothic Stimmung. Und das Heftige an ihrem Songwriting ist eben nicht nur diese brachiale Stimmung, die sie herstellt, sondern auch eben diese Geschichte, die sie damit erzählt. Und boah, also da lohnt es sich echt reinzuhören und es passt auf jeden Fall einfach nach den Cocteau Twins. Und ich werde euch jetzt den Synth-Pop-lastigen Song Fuck Me Eyes von ihrem neuen Album Willoughby Tucker, I'll Always Love You spielen. Viel Spaß dabei.

0: Evil Kane, merkt euch den Namen. Ich freue mich so sehr, Ende Oktober auf ihr Konzert in Hamburg zu gehen. Ihr wisst es nicht. Aber wir müssen jetzt mal weitermachen, denn es geht jetzt weiter Richtung Dream Pop. Dasha, was hast du uns da jetzt mitgebracht?
1: Vielen lieben Dank für deinen tollen Song. Ich habe es richtig genossen, dem zuzuhören gerade. Der zweite Song, den ich mitgebracht habe, ist von einer Shoegaze-Band, wahrscheinlich der populärsten, Slowdive, und das heißt Sugar for the Pill. Tatsächlich habe ich eine besondere persönliche Beziehung mit diesem Song, denn ich habe den zum ersten Mal vor 6 Jahren entdeckt und sehr, sehr intensiv gehört. Tatsächlich im September, als ich eine Phase des Neuanfangs in Leipzig hatte, auf der Suche nach einer neuen WG, und mich von meinem alten Leben in Leipzig verabschiedet habe und diesen Song nach einem WG-Besuch auf Karl-Heine Straße beim schlechten Wetter gehört habe. Ebenso ist die melancholische Stimmung, sanfte Stimme und sphärische Gitarrenklänge, die diesen Song so besonders machen. Und stimmungsmäßig bewegt sich der Track zwischen Nähe und Ferne, zwischen Ruhe und Sturm. Es ist für mich auch ein Ausdruck einer verlorenen Wärme und verblassenden Liebe. Nicht nur in Beziehungen, sondern auch in der kalten Jahreszeit besonders spürbar. Lasst uns reinhören.

Um eine verblassene Liebe wird es auch in unserem nächsten Song gehen. Und ich habe diesen Song ausgesucht, weil mich diese Gitarrenriffe auch so ein etwas so an Donner erinnern. Der nächste Song, der kommt, ist von einem Dream Pop Solo-Projekt, das heißt Bathe Alone. Und dieses Projekt stammt von einer Artist, sie heißt Bailey Roan aus Atlanta, Georgia. Und Bailey spielt in diesem Projekt alle Instrumente selbst, von Gesang bis Schlagzeug zu Bass, Gitarre. Und dieser Song, der jetzt gleich abgespielt wird, stammt von ihrem Album I Don't Do Humidity, und in diesem Album verarbeitet sie ihre Scheidung. Und dementsprechend auch hier an der Stelle einfach super passend, weil es geht um Abschied von einer verblassenen Liebe. Wir hören mal rein.

0: Danke, Tuti, für diesen Song. Der hat mir sehr gefallen und ich finde es einfach sehr sweet und lustig, dass wir uns, ohne uns vorher abzusprechen, die 5 Songs ausgewählt haben, die aber zueinander sehr, sehr gut thematisch passen für den Herbst.
1: Das finde ich auch.
0: Als nächstes hören wir einen ganz besonderen Beitrag von unserer lieben Freda an. Sie hat uns ihre liebsten End-of-Summer-Songs mitgebracht. Wirklich eine Playlist voller Emotionen und Gefühle. In ihrem Beitrag nehmen sie uns mit auf eine kleine sentimentale Reise durch ihre spätsommerliche Gefühlswelt mit. Ich möchte euch nicht zu viel verraten, also lehnt euch zurück, fühlt euch rein und lasst euch von diesen Liedern mitnehmen und genießt diesen melancholischen Trip voller Nostalgie. Viel Spaß beim Hören!
2: Hello, ich schalte mich heute aus der Ferne dazu, um mit euch meine Top End of Summer Songs zu teilen. Und da habe ich mich gefragt, wie fühle ich mich eigentlich immer um diese Zeit? Und ehrlich gesagt, meistens bin ich da so ein kleines bisschen nostalgisch. Irgendwas im Spätsommer macht mich immer sentimental. Also habe ich mal überlegt, welche Musik löst bei mir eigentlich das Gefühl von Nostalgie aus und warum gerade diese Songs? Und genau darum soll es jetzt in meinem kleinen Beitrag gehen. Wenn ich an Musik denke, die mich nostalgisch macht, lande ich in meinem Kopf sofort bei Boards of Canada. Ihr Song Aquarius klingt wie ein altes Lernvideo auf einer Videokassette. Verrauscht, verspielt und irgendwie auch ein bisschen schräg. Und genau diese Mischung fühlt sich für mich total nach Kindheit an. Warm, vertraut und auch ein bisschen melancholisch. Der Song klingt wie eine verschwommene Erinnerung. Alte Kassetten, Kindheitsschnipsel und Sommertage, die man nicht mehr so ganz greifen kann. Und genau dieses Gefühl packt der Song in Musik.

Der nächste Song, den ich mitgebracht habe, ist Roads von Portishead. Und das Komische an diesem Song ist, er macht mich irgendwie nostalgisch für eine Zeit, in der ich noch gar nicht gelebt habe. Das liegt wahrscheinlich daran, wie er produziert ist. Diese langsamen, schweren Beats, der warme Bass und die leicht verstimmten Streicher klingen eher nach einem alten Film als nach 90er Jahre Elektronik. Dazu Beth Gibbons brüchige und melancholische Stimme. Und das Ganze fühlt sich an wie ein alter Soul-Song. Nur, dass er auf einem Trip-Hop-Beat schwebt. Portishead benutzen viele analoge Sounds, Tape-Effekte und Harmonien in Moll, die sofort dieses zeitlose, früher war alles anders Gefühl in mir auslösen. Roads ist für mich eine Erinnerung an die Vergangenheit, die ich nur aus Filmen kenne und macht mich nostalgisch für vergangene Zeiten, zu denen ich eigentlich gar keinen Bezug habe. Nur durch den Klang und die Stimmung.

Mein letzter Song für euch ist Trocadero der französischen Band Heimat. Und der Titel bezieht sich auf einen Platz in Paris mit Blick auf den Eiffelturm. Musikalisch ist der Song aber total experimentell und schräg und besteht aus minimalistischen Strukturen, kantigen Rhythmen und hypnotischen World-Music-Klängen. Zusammen erzeugt das in mir ein End-of-Summer-Gefühl, wie in einem Urlaub, den man nie wirklich erlebt hat. Seltsam, entrückt und auch ein bisschen traumhaft. Und gleichzeitig auch ziemlich melancholisch. Ich spüre, wenn ich den Song höre, die Sehnsucht nach fernen Orten, aber auch ein bisschen Wehmut über den bevorstehenden Herbst. Viel Spaß beim Reinhören!

Vielen Dank, Frieda. Ich fand es sehr, sehr, sehr schön und ich glaube, wir haben alle das im Raum sehr genossen, was du uns da zusammengebastelt hast und uns ein bisschen eine Tour in deine Gefühlswelt gegeben hast. Ich mache weiter mit meinem dritten Song von fünf, den ich mitgebracht habe von The Sundays. You're not the only one I know. The Sundays ist eine weitere, sehr bekannte und einflussreiche Dream-Pop-Band mit einer sehr besonderen Frauenstimme der Leadsängerin, die die Stimmung von den Songs bestimmt. Es hat einen eigenen bittersüßen Vibe, ist sehr, sehr zart und verletzlich. Das Lied bewegt sich irgendwo zwischen Indie-Pop und Dream-Pop. Es ist emotional und atmosphärisch und die Stimme bestimmt die Höhen und Tiefen im Song. So klingt für mich der perfekte Spätsommerabend nach. Es gibt mir auch ein bisschen den Vibe, als ob es Soundtrack zu Gilmore Girls sein könnte. Wir hören da mal gemeinsam rein.

Es hat wieder richtig Spaß, auch diesen Song anzuhören. Und ich kann mich einfach nur immer wieder daran erfreuen, wie sehr die Musik, die wir uns ausgesucht haben, Dasha, ohne Absprache zueinander passt. Denn ich habe jetzt das Glück, auch auf eine Band einzugehen, die ich schon seit Jahren verfolge und die ich natürlich auch gern zum Herbstanfang auspacke. Diese Band heißt Man I Trust und kommt aus Kanada. Und ich erinnere mich an meine frühen Tumblr-Zeiten 2014, die ganzen Albumcovern zu sehen und später, als ich dann auch angefangen habe aufzulegen, wie viele House-Edits es auch dann gab von dieser Band. Und den Song, den ich euch jetzt zeigen werde, kommt von einem von den zwei neuen Alben, die sie dieses Jahr rausgebracht haben, und er heißt To Ease You. Und es ist ein ja melodischer, emotionaler Song mit nachdenklichem Text über Unterstützung und Trost. Und ich finde, der Song ja zeigt auch diese charakteristische Dream-Pop-Ästhetik der Band und ist dementsprechend einfach das perfekte Beispiel dafür. Und ich hoffe, dass er euch auch gefällt.

Dankeschön. Ich liebe diese Band so sehr, auch Man I Trust. Das höre ich tatsächlich auch sehr, sehr oft, sobald die warmen Lufttemperaturen langsam vorbei sind. Und ich komme dann zu meinem nächsten Song. Der heißt Intrapersonal von Turnover. Wie es schon im Songnamen ist, es kennzeichnet für mich so eine Zeit für Selbstreflexion, Verlangsamung und Introspektive. Es ist ein Lied von einem Album, das ich besonders liebe und seit gefühlt 8 oder 9 Jahren die ganze Zeit höre, Peripheral Vision, was tatsächlich dieses Jahr 10-jähriges Jubiläum gefeiert hat mit einer schönen Tour. Und ich war letztens vor einer Woche auf dem Konzert in Berlin und das hat sehr viel Spaß gemacht. Besonders schätze und liebe ich an diesem Song die Fragilität und Offenheit in Bezug auf die eigenen Gefühle und Emotionen, die nicht immer so freudig und schön sind. Und die Produktion von diesem Lied ist sehr abwechslungsreich und emotionsgeladen, genauso wie die ersten Herbsttage, meiner Meinung nach. Es drückt ein Gefühl von ein bisschen verloren und überfordert mit seinen eigenen Gedanken zu sein. Und tatsächlich hat mich dieses Lied bei sehr vielen nicht so schönen, bisschen ängstlichen und depressiven Phasen wie eine sehr vertrauliche, enge Bezugsperson begleitet, die letzten 8 bis 9 Jahre ungefähr. Und das drückt für mich auch ein bisschen das Gefühl aus, wenn man alleine mit seinen eigenen Gedanken ist, irgendwo zwischen Festhalten, Loslassen und ein bisschen sich in diesen Gedanken zu verlieren. Ich hoffe, es macht euch Spaß, dem Song zuzuhören.

0: Und da hat es auch wieder perfekt zusammengepasst. Deshalb habe ich die beiden so ein bisschen sneaky ineinander gemischt. Nämlich der Song, der jetzt gerade lief, war Autonomy von Elio in All Caps geschrieben. Und Elio ist eine noch eher unbekanntere Artist, aber hatte schon mal ein Feature mit Charlie XCX. Und ja, Hyperpop ist ja halt auch so eine Schiene, in der ich liebend gern mal reinhöre. Und da hat es mich umso mehr gefreut, dass eben dieser Artist da auch etwas mehr in diese Bedroom-Pop-Richtung gegangen ist. Und ja, also dieser Song lief für mich auch, seitdem ich ihn entdeckt habe, on repeat, weil sich dieser Song wie Abschied anfühlt. Und Herbst heißt auch Abschied vom Sommer. Und nämlich für mich persönlich war es ein Sommer voller Veränderungen, ein neuer beruflicher Weg und ja, auch eine schmerzhafte Trennung in dem Sinne. Aber gleichzeitig gepaart mit Vorfreude auf meine Zukunft und auf und mit dem Abschied auch von einer Version von mir zu einer neuen Version von mir, die selbstbestimmter und autonomer ist. Und ja, das war gerade ein kurzer Einblick in mein aktuelles Leben. Aber ich würde jetzt eigentlich lieben gern schon schnell mit der Musik weiter. Dascha?
1: Danke dir, Tusch. Ich bin sehr froh, dass du deinen Track nach meinem so sneaky danach abgespielt hast, weil ich finde es auch, dass es sehr, sehr gut zusammengepasst hat. Und vielen Dank über das Teilen von deinen Gefühlen mit uns, davon, was für dich diese Zeit überhaupt bedeutet und wie dein Sommer so war bisher. Mein letzter Track, den ich mitgebracht habe, ist von Maisie Star und er heißt Look on Down from the Bridge. Ihr kennt höchstwahrscheinlich diese Band und deren Song Fade Into You. Ich kenne keine Person, die das nicht kennt. Und das ist eine weitere sehr bekannte und einflussreiche Dream-Pop-Band mit einer unvergesslichen und unverwechselbaren Stimme der Leadsängerin. Es ist gekennzeichnet durch langsame, fast hypnotische Stimmung und begleitet uns durch diese Stimmung, durch den gesamten Song. Für mich hörte sich wie eine Reflexion über Abschied und Erinnerung und auch ein Loslassen und Ende der Liebe, Ende der Beziehung, um die es in diesem Track auch geht. Es ist Gefühl von Loslassen und Akzeptanz, wie die letzten warmen Sommerstrahlen, die uns langsam verlassen. Eine Textstelle in diesem Lied war sehr oft sich wiederholt: How could I say goodbye? So fühle ich mich tatsächlich jedes Jahr, wenn Herbst kommt, wo ich mich von den warmen und sorglosen Sommerabenden verabschiede. Und wenn man merkt, dass man einfach nicht mehr ewig draußen mit seinen FreundInnen die Spaßgetränke genießen kann und dass das Leben sich verändert. Doch wir sagen dem Sommer und der damit verbundenen Freude nicht endgültig Tschüss, sondern verabschieden uns bis zum nächsten Jahr und lassen uns in der kalten Jahreszeit von den bittersüßen Melodien wie diese begleiten. Viel Spaß beim Hören.

Jetzt, wo es in unserer ganzen Show schon sehr, sehr sad war, wollte ich mal auf eins der guten Sachen im Herbst eingehen, ne? Also, was kann man denn im Herbst noch machen, was sich schön anfühlt und wozu man auch eben die Musik braucht? Und das ist nämlich Kuscheln. Und wozu lässt es sich am besten kuscheln? Ja, zu R&B und Soul. Und ja, ich freue mich einfach, in dem Rahmen dann auch eben dieses Album vorzustellen, nämlich es heißt Hearts Sold Separately von Mariah the Scientist. Und ich habe sie entdeckt über eine andere Artist, Kali Uchis. Sie geht so in diese Schiene Latino-Pop. Und durch dieses Feature ist der Song halt etwas Latin angehaucht. Und ich würde mal sagen, da das jetzt schon so ein kleiner Vibe-Change ist, starten wir direkt rein.

0: vielen Dank für diesen Vibe- und Stimmungswechsel. Ich fand es hier doch sehr, sehr, sehr passend und schön, denn ich die Sängerin auf jeden Fall sehr, sehr liebe und sehr oft höre. Wir kommen langsam zu dem letzten Part in unserer Show. Jetzt wird's nochmal ruhig und tief. Charlotte bringt uns mit ihrem Trip-Hop-Set in genau die Stimmung, die man an den letzten warmen Abenden des Jahres fühlt. Mit weichen Beats und einer guten Portion Melancholie lassen wir den Spätsommer langsam ausklingen. Also macht es euch gemütlich und hört rein. An dieser Stelle verabschieden wir uns als Moderation von euch. Das war unsere Sendung Late Summer Blues. Ich möchte an der Stelle Tuti ein großes Danke sagen und es war extrem schön, mit dir diese Sendung zu moderieren.
1: Es war mir ebenfalls der absoluteste Genuss, mit dir zu zweit hier zu sitzen und uns einfach unsere liebsten Songs auszutauschen. Ich könnte mir vorstellen, das öfter zu machen.
0: Ich mir auch. schön, dass ihr alle dabei wart und wir hoffen, ihr konntet die Musik genießen, von ruhigen Ambient über verträumten Dreampop, gefühlsvolle Pianostücke, etwas Shoegaze und Charlottes Trip-Hop-Set, den ihr gleich genießen dürft. Und vielen Dank an alle, die ihre Gedanken, Gefühle und Musik mit euch mit ihren kleinen süßen Beiträgen geteilt haben. Der Sommer geht langsam zu Ende, aber ein bisschen bleibt er noch. In der Luft, in unseren Köpfen und in diesen Songs. Habt einen schönen Abend, der durch Charlottes Set begleitet wird und bis ganz bald. Und an der Stelle gebe ich das Wort an Charlotte.
2: Ja, vielen Dank, Dasha. Ich will gar nicht mehr so viel sagen, außer dass ich eine wunderschöne Show mitgehört habe und dass ich sehr berührt bin und auch vor allem eure Geschichten zu den Songs einfach sehr schön fand und ich bin dankbar, dass wir dieses Format hier gemeinsam teilen und auch so ein bisschen in jeder Sendung wachsen, ob das irgendwie das erste Set online, live online ist oder die erste Moderation online, das bedeutet mir ganz viel und ich bin auch ein bisschen stolz auf uns und jetzt wünsche ich euch ganz viel Spaß mit meinem kleinen 90er Melancholie, ja, aber vielleicht auch so ein bisschen trostgebend. Also für mich ist der Herbst gar nicht so was Schlimmes. Ich mag ehrlich gesagt heiße Temperaturen nicht so, deswegen ziehe ich mich auch gerne mal gemütlich zurück. Genau, und das ist so ein bisschen mein Soundtrack dazu.